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2: Hallo und herzlich willkommen bei SBS Audio. Sie hören das Programm in deutscher Sprache. Am Mikrofon Wolfgang Müller. Und ich freue mich, dass Sie an diesem Freitag dabei sind. Ich zolle auch allen indigenen Menschen in Australien meinen Respekt. Sie haben durch ihre Kultur unser Leben auf diesem Kontinent reich mitgestaltet. Sie hat begonnen, endlich begonnen. Die FIFA-Fußball-Weltmeisterschaft 2026 und SBS überträgt alle Spiele. Australien, die Schweiz und Deutschland müssen noch bis zum Wochenende warten. Aber schon heute hören wir von allen Experten, was es zu diesen Spielen zu sagen gibt. Die Rückkehr von 32 Frauen und Kindern aus Syrien hat in der australischen Öffentlichkeit Sicherheitsbedenken ausgelöst. Wie kann man eigentlich den gewalttätigen Extremismus bekämpfen? Auch ein Thema in dieser Sendung. Und dann haben wir einen Gast im Studio. Christina Kirsch heißt sie und mit ihr sprechen wir über das wichtige Thema der Verkehrssicherheit. Wir bieten noch vieles mehr, zum Beispiel Musik. Aber beginnen wir das Programm mit den Nachrichten aus aller Welt. US-Präsident Trump schürt Hoffnung auf ein baldiges Ende des Iran-Krieges und sagt für heute angedrohte Angriffe auf den Iran ab. Nach Gesprächen mit der höchsten Ebene der iranischen Führung zeichnet sich eine Verhandlungslösung ab, schreibt Trump in seinem Online-Dienst Truth Social. Zeit und Ort der Unterzeichnung des Abkommens würde in Kürze bekannt gegeben. Die entsprechenden Dokumente müssten aber noch fertiggestellt werden. Das dürfte in den kommenden Tagen erfolgen. Eine Unterzeichnung des Abkommens werde vielleicht in Europa stattfinden, sagt Trump. Der Iran dagegen dementiert laut Medienberichten irgendwelche Fortschritte. Kriegsminister Hexet warnt inzwischen den Iran davor, Verhandlungen weiter zu verschleppen.
3: Iran has a chance to make a good deal, a great deal. To codify what they said they've been willing to do, and they haven't been willing to do it. So, as President Trump said, they've been tapping. You can see when someone's trying to tap on a deal. Instead, they're going to have tap bombs dropping on key facilities in Iran from the United States of America. And that's not because we want to restart anything we don't have to restart. It's because the War Department is prepared to set the terms to ensure that we get the kind of deal President Trump expects.
2: Inzwischen setzt die österreichische Fluglinie Auer wegen der Sicherheitslage in Nahost ihre Flüge von und nach Tel Aviv bis zum 15. Juni aus. Das sei mit der Lufthansa-Gruppe Konzernsicherheit entschieden worden, teilt die Fluggesellschaft mit. Nur Stunden vor einem Treffen mit dem australischen Verteidigungsminister Miles ist der britische Verteidigungsminister Healey zurückgetreten. Als Grund nannte der Labour-Politiker das von Premierminister Starmer geplante Verteidigungsbudget, das weit unter dem liege, was Großbritannien in dieser gefährlichen Zeit brauche. Starmer gerät damit während der jetzt schon laufenden Rücktrittsforderung weiter unter Druck. Der liberale Oppositionsführer Angus Taylor hat den Vorschlag eines Schattenministers seiner Partei zurückgewiesen. Die Liberalen und die One Nation Partei könnten bei der nächsten Bundeswahl gemeinsam Wahlkreise anvisieren. In einem in der Zeitung The Australian veröffentlichten Kommentar erklärt Tony Parson, die Parteien könnten zusammenarbeiten und ihre Ressourcen bündeln. Taylor hingegen teilt diese Ansicht nicht und betont, die Koalition werde die Wahlkreise eigenständig gewinnen.
4: I tell you what we're going to focus on. We're going to focus on a rotten Labor government that is taking this country in the wrong direction. We're going to focus on winning every seat we can.
2: Eine wichtige Reform des europäischen Asylsystems ist in Kraft getreten. Die Verschärfung der Migrationsregeln soll schnellere Asylentscheidungen und konsequente Abschiebungen ermöglichen. Effektivere Verfahren an den europäischen Außengrenzen sollen zudem verhindern, dass Schutzsuchende innerhalb der EU weiterziehen. Ein sogenannter Solidaritätsmechanismus sieht dafür vor, dass EU-Staaten mit besonders vielen Neuankünften durch finanzielle Beiträge, Sachleistung oder die Übernahme von Asylsuchenden entlastet werden. Vor dem Hintergrund wachsender Inflationsraten wegen des Iran-Krieges hat die Europäische Zentralbank den Leitzins zum ersten Mal seit fast 3 Jahren wieder angehoben. Der Einlagenzinssatz steigt damit von 2% auf 2,25%. Die Inflation im Euroraum war im Mai auf über 3% gestiegen, den höchsten Wert seit Herbst 2023. Die EZB hält eine Teuerung von 2% mittelfristig für ideal für die Konjunktur. Und noch eine Meldung vom Sport. Die Sängerin Shakira und ganz viel Party. Mexiko-Stadt hat mit einer halbstündigen Stimmungsshow die Sorgen um den Auftakt der Fußball-WM im legendären Aztekenstadion beiseite gedrängt. Traditionelle Kleidung und viel Gold prägten die Zeremonie im Fußballtempel in über 2200 Metern Höhe, in dem nach 1970 und 1986 zum dritten Mal eine WM begann. Im Eröffnungsspiel besiegte Gastgeber Mexiko die Mannschaft aus Südafrika mit 2:0 Toren. Dazu später mehr im Programm. Das waren die Meldungen des Tages an diesem Freitag, den 12. Juni.

Ja, liebe Hörer, da sind wir wieder. Ich wollte an sich jetzt im Moment gerade eine Musik spielen, aber wie ich sehe, ist das hier nicht so richtig angekommen. Aber das können wir jetzt gleich nachholen, denn das kann ich jetzt hier so cueen. Und hier ist die Musik, die wir gerade spielen wollten. Nee, immer noch nicht. Gut, dann machen wir erst noch was anderes. Und damit nochmal herzlich willkommen bei SBS Audio. Sie hören das Programm in deutscher Sprache. Und ja, jetzt ist also die Musik endlich angekommen.

0: damit nochmals herzlich willkommen bei SBS Audio. Sie hören das Programm in deutscher Sprache. Im Studio Wolfgang Müller. Und ich freue mich, dass Sie uns zuhören und verspreche Ihnen ein interessantes Programm. Steigen wir jetzt aber zuerst in den aktuellen Teil der Sendung ein. Die Rückkehr von 32 Frauen und Kindern aus Syrien, die der selbsternannten Gruppe des Islamischen Staats angehörten, hat in der Öffentlichkeit berechtigte Sicherheitsbedenken und Diskussionen über verpflichtende Aktivitäten zur Bekämpfung des gewalttätigen Extremismus für gefährdete Personen ausgelöst. Wie macht man das und welche Maßnahmen zur Bewältigung des Extremismus gibt es eigentlich? Meine Kollegin Julia Greve untersucht diese Frage.
1: Im Mai kehrten 11 Frauen und 21 Kinder aus Syrien nach Australien zurück. Sie wurden von einem Medienrummel empfangen und vielen unterschiedlichen Meinungen.
2: These so-called ISIS brides and their children are behind this wall here at Terminal 2.
3: Such a deeply unpopular thing to say that those women and children should return to Australia.
4: Don't know what's been given to them. Information has been embedded in their minds. We got no idea.
5: My mother would have said, if you make your bed, you lie in it.
6: Should they all go under de-radicalisation programs?
7: Well, that depends on what it is that we know about them. And quite frankly, we know so very little.
1: Die Frauen und ihre Kinder sind unter der Bezeichnung ISIS Brides, IS-Bräute, bekannt, wegen ihrer angeblichen Verbindungen zur selbsternannten Gruppe Islamischer Staat. Die Frauen und Kinder waren seit 2019, als die IS-Gruppe zusammenbrach, im Internierungslager Al-Roj in Nordsyrien festgehalten. Die Rückkehr dieser Australierinnen hat Besorgnis ausgelöst.

0: insbesondere wegen der verheerenden Folgen des Terroranschlags von Bondi, der mit der IS in Verbindung gebracht wird. PolitikerInnen und Mitglieder der Gemeinschaft haben ihre Besorgnis darüber geäußert, dass die Frauen nicht verpflichtet werden, an Maßnahmen zur Bekämpfung von gewalttätigem Extremismus, auch bekannt als CBE, teilzunehmen. Laut der Kommissarin der australischen Bundespolizei, Chrissy Barrett, werden die Kinder gebeten, an CBE-Programmen teilzunehmen. In dieser Folge fragen wir, was genau ist die Bekämpfung von gewalttätigem Extremismus und wie wird sie in Australien umgesetzt?
1: It's a matter for states and territories, as the experts and the case managers, to be able to evaluate who's the best and who's at most need of participating in programs.
0: Das ist Alexander Goldie, stellvertretender Staatssekretär für die Bekämpfung von gewalttätigem Extremismus im Innenministerium. Auch wenn er sich nicht zu konkreten Fällen äußern kann, konnte er doch allgemein erläutern, wie die Bekämpfung von gewalttätigem Extremismus in diesem Land funktioniert.
1: Countering violent extremism generally focuses in Australia on disengagement activities. We're trying to change people's behaviour away from problematic behaviours and activities towards healthier ones. What we tend to do is we work out what an individual needs, whether that's counselling, mental health support, housing, education, employment, and work up an individual plan. And then get the individual the supports they need to help them get back on track. So in Australia, that's all done through the National Support and Intervention Program. That's a nationally coordinated and locally delivered program.
0: Ein solches Programm kann ungefähr 2 bis 3 Jahre dauern.
1: Once that time has passed, if they've met their individual program outcomes, they'll be exited from a program. But things can go wrong in somebody's life, and vulnerable people could have things dramatically change in their personal circumstances, that brings them back into a program at a future point as well.
0: Die Personen, die an CVE-Programmen teilnehmen, werden in der Regel von den Strafverfolgungsbehörden dazu ermutigt. Sie können aber auch über die Schule, einen Elternteil oder eine Bezugsperson an diese Programme herangeführt werden. Denn 50% der Teilnehmenden sind unter 24 Jahre alt. Die Teilnahme an CVE-Aktivitäten ist in der Regel freiwillig, wobei die besten Ergebnisse erzielt werden, wenn jemand sein Verhalten ändern möchte. Goldie sagt, dass die meisten Personen, die an die Programme verwiesen werden, das sind mehr als 90%, einer Teilnahme zustimmen. Aber was ist, wenn jemand, der möglicherweise anfällig ist für extremistische Ansichten, nicht teilnehmen möchte?
1: When somebody isn't voluntarily engaging with the program, there's a range of mechanisms that state and territory and federal law enforcement can utilize, including control order regimes. But predominantly the programs are voluntary and they work best when they're entered into voluntarily.
0: Die Bundesregierung erklärte, dass sie die zurückgekehrten Frauen und Kinder nicht unterstützen werde.
2: We have a very firm view that we won't be providing assistance or repatriation.
0: Es liegt in der Verantwortung der Bundesstaaten und Territorien zu entscheiden, wie sie diese Personen wieder in die Gesellschaft integrieren wollen. Goldie ist sich bewusst, dass die Rückkehr dieser Gruppe aus Syrien von öffentlichem Interesse ist. Und die CVE-Beraterin Peter Lowe stimmt ihm zu.
3: And it is fair to say the community is concerned about the potential that these women pose to the risks and safeties of the community on their return. And that's reasonable for a community to feel that way. So I don't think it's helpful to shut the community down or to disengage from that conversation. But I think what's also helpful is to add some perspective to that conversation as well around what are the things that are in place to manage that? What's the reality that they still pose a risk? How do we know that? How could we know that? We don't actually know what risks any of these women currently have.
0: Peter Lowe ist leitende Beraterin bei Frenesis Consulting and Training, einer Organisation, die sich für die Bekämpfung von gewalttätigem Extremismus und Terrorismus einsetzt. Zudem ist sie als Fachberaterin für das International Institute of Justice and the Rule of Law sowie als internationale Expertin für das Büro der Vereinten Nationen für Drogen- und Verbrechensbekämpfung und das Entwicklungsprogramm der Vereinten Nationen tätig. Zuvor arbeitete sie im Irak im Bereich der Rückkehrer aus den Flüchtlingslagern Al-Rojd und Al-Hol in Nordsyrien.
3: And one of the things we learned through that process was it didn't matter what ideology you went into the camps with. You really had to assess what ideology you came out of the camps with, because ideology

0: Ja, das ist ein wirklich kompliziertes Thema. Und Julia Grever, meine Kollegin, hat das sehr schön zusammengestellt. Die momentane Diskussion über die Bekämpfung des gewalttätigen Extremismus in Australien. Und das ganze Thema ist natürlich hochgekocht, nachdem vor kurzem 32 Frauen und Kinder aus Syrien nach Australien zurückkehrten. Und diese Gruppe wird, oder deren Partner wurden der selbsternannten Gruppe des Islamischen Staats zugeordnet. Und jetzt haben wir ein großes Problem, dieses alles unter Kontrolle zu bringen. Aber Julia hat das sehr gut gemacht. Und jetzt kommt eine kleine Ansage in eigener Sache und dann kommt Sport.
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0: wer weiß, was uns erwarten wird. Diesen Song, den Sie gerade hörten, oder das war der Song, den Sie gerade hörten. Und dieselbe Frage habe ich Eddie Keiner gestellt. Der ist ein langjähriger Fußballexperte und gerade auf dem Weg nach Houston in Texas, um das erste Spiel der deutschen Nationalmannschaft dort mitzuerleben. Ich habe ihn noch kurz vor dem Abflug am Flughafen von Nürnberg ans Telefon bekommen und gefragt, ja, ob er sich denn auf die Weltmeisterschaft in den USA freue.
1: Das ist gar kein Ausdruck. Es ist ein Stimmungswirrwarr zwischen Freude, man könnte heulen vor Freude. Und endlich geht's los. Am Flughafen durch die Kontrolle, die Tickets ausgestellt. Also, tja, mehr geht nicht. Es läuft. Mein Spitzel und ich, wir sagen hier immer, es läuft.
0: Ja, nun erwartet dich ja in Houston dieses erste Spiel der deutschen Nationalmannschaft gegen eine Mannschaft, von der ich gar nichts weiß, Curaçao. Was hältst du denn von diesem Spiel?
1: Also Wolfgang, da geht's dir wie uns. Wir wissen gar nichts von dieser Mannschaft. Ich weiß nicht mal, habe nicht mal nachgeschaut, wo das Land liegt. Und wir freuen uns einfach aufs Spiel, erwarten Hitze und Gewitter und erwarten einen klaren Sieg unserer Mannschaft, weil wenn wir sowas nicht schaffen gegen so einen Gegner, dann können wir gleich wieder heimfahren. Aber das habe ich schon öfter erlebt. Ich möchte länger drüben bleiben. Also ich gehe davon aus, dass wir die mit 4-0, 4-1 wegputzen.
0: Naja, aber die Mexikaner haben ja heute Morgen auch gegen Südafrika auch so ihre Probleme gehabt.
1: Bei den Mexikanern, ich habe mir das Spiel angeschaut. Da war ich eigentlich gestern mit dieser Rückendeckung von 80.000 Leuten, da war ich eigentlich enttäuscht, was die gezeigt haben. Speziell im Mittelteil. Das haben sie stark nachgelassen. Das Beste an dem Spiel war eigentlich das Aztekenstadion. Das ist was Besonderes für Fußballfans. Und ich habe es tatsächlich, obwohl ich überall schon war auf der Welt, nicht geschafft, ins Aztekenstadion nach Mexiko einmal zu kommen, trotz dreier WMs. Hat nie geklappt.
0: Das ist ja ein Tempel des Fußballs und 2000 Meter hoch. Das kommt ja noch hinzu.
1: Richtig. Aber es hat immer einen Grund gegeben, warum es nicht geklappt hat. Einmal war ich zu jung, einmal hat mir meine Frau nicht drüber gelassen und dieses Mal haben wir keine Karten gehabt für die Eröffnungsparty. Also konzentrieren wir uns auf die Deutschen.
0: Da du gerade von den Karten sprichst, ich habe zum Beispiel gerade heute gehört, am Samstag spielen ja die Australier gegen die Türken in San Francisco.
1: Ja. Ja.
0: Eine mittelteure Karte kostet 100 amerikanische Dollar. Ist ja schon mal ganz schön, nicht wahr?
1: Naja, nach oben ist ja alles möglich. Ne? Also, wenn man die Show gestern gesehen hat, dann ist FIFA nach oben preislich und gibt es überhaupt keine Grenzen. Es ist alles ein Irrsinn, aber wir sind normale Fans und ich hatte auch das Glück, dass ich in diesen Low-Budget-Tickets reinkam als Vielfahrer, also wir haben zwei Tickets bekommen für 60 Dollar, 51 Euro.
0: Ich erwähnte gerade, dass die Australier gegen die Türkei spielen. Hast du irgendwelche Vorstellungen zu dem Spiel?
1: Also Australien, Türkei, ich bin der Meinung, Australien, seitdem ich drüben war bei euch, beschäftigt mich das ja ein bisschen. Die haben zwei tolle Eingangsspiele, einmal Türkei und dann auch gleich kommen die USA. Also dann kann es schon wieder vorbei sein, da muss schon was kommen. Türkei ist was Besonderes, emotional, und die Amerikaner haben praktische Heimspiele. Also Australien, da müsst ihr euch anstrengen. Ich gönn's euch aber, das muss ich dazu sagen.
0: Ja, ich bin an sich ganz optimistisch, denn wir haben ja gesehen, dass die deutsche Mannschaft die USA im eigenen Lande besiegt hat. Also die sind schlagbar.
1: Die sind schlagbar, aber es war eine hohe Intensität in diesem Spiel. Die Amis wollten schon vom Publikum zeigen, aber unsere haben ihnen den Zahn gezogen, das ist völlig richtig, ja.
0: Und dann haben wir noch ein interessantes Spiel, es ist die Schweiz gegen Katar an diesem Wochenende. Was kannst du zu der Paarung sagen?
1: Also Schweiz gegen Katar, habe ich mir die Gruppe auch angeschaut. Ich fange mal an, die Schweiz kommen wir dieses Mal ohne den Heimvorteil, ohne dass sie in Europa spielen, kommen wir die Schweiz ein bisschen vor wie eine Wundertüte. Ich hoffe, die bringen diese Emotion mit rüber nach Amerika, sag ich mal. Aber ich bin mir nicht sicher, ob das Ihnen auch so gelingt wie in Europa. Also da habe ich ein bisschen zu bedenken. Aber ich drücke Ihnen die Daumen, weil ich konnte ja letztes Jahr bei der Frauen-Europameisterschaft in der Schweiz dieses ganze Stimmungsfeld miterleben. Und die Schweiz hat ihr Sommermärchen ja letztes Jahr schon erlebt. Mal schauen, wie weit sie kommen.
0: Kann man Ihnen nur Glück wünschen. Nochmal zurück zur deutschen Mannschaft. Es hat ja vor dem Abflug diesen, für meine Begriffe, peinlichen Hickhack um die Ernennung von Neuer als Torwart gegeben. Hat sich das gelegt?
1: Also das hat sich jetzt gelegt. Und wenn er keinen Batzer macht in dem ersten Spiel, dann hoffe ich auch, dass sich das sehr schnell beruhigt. Ich habe es nicht verstanden, warum Nagelsmann und Neuer dieses Hin und Her inszeniert haben. Die wussten meiner Meinung nach schon länger, dass er spielen soll. Warum sie jetzt so eine negative Show oder so ein negatives Störfeuer daraus gemacht haben, das haben wir schon bei den letzten Weltmeisterschaften gehabt. Und jetzt hat man wieder sowas aufgemacht, so ein Fass, ohne dass es eine Notwendigkeit gab. Ich habe es nicht verstanden. Und mir tut es für einen Baumann leid, aber was man auch schon gehört hat, wenn Alain Neuer mit seiner Größe im Tor steht und ein Stürmer auf ihn zuläuft und Angst bekommt, er hat schon eine spektakuläre Aura, auch mit 40. Das muss man schon sagen.
0: Ja, ich habe mir zur Aufwärmung nochmal das 7:1 gegen Brasilien angeschaut. Und da muss ich ja sagen, Neuer hat dort gehalten wie ein junger Gott.
1: Ja, es ist so. Also er ist auch mit seinen 40 top in Form. Körperlich ist er super beieinander. Wie schwer diese Verletzung in der Wade hier ist, das weiß ich leider nicht. Aber er tut sehr, sehr viel für seine körperliche gute Verfassung. Und die hat er, das merkt man auch. Aber es kann halt nur einer im Tor stehen. Ne? Ist halt so.
0: Ich wünsche uns viel Glück und dir natürlich in Amerika auch. Und wir werden von dir hören.
1: Also, ihr hört sehr gerne von uns. Dann habe ich meine ersten Eindrücke gesammelt. Wie gesagt, mein letzter Fußballtrip in Amerika war 1994. Da kann ich mal berichten, wie sich die Welt verändert hat von 94 bis heute. Ich freue mich aufs nächste Gespräch mit euch. Grüße nach Australien.
0: Danke dir und guten Flug nach Houston.
1: Dankeschön, Wolfgang. Tschüss.
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0: Da fährt sie hin in ihre Ente und er fährt geradeaus weiter. Und das haben wir gespielt für unseren Gast im Studio, Christina Kirsch. Und sie ist Expertin für Verkehrssicherheit im Government von New South Wales. Christina, sag uns doch, was machst du da?
1: Ja, Wolfgang, freut mich total, hier bei dir im Studio zu sein und endlich mal wieder Deutsch zu reden. Ja, ich arbeite für Transport for New South Wales und beschäftige mich mit Verkehrssicherheit und Human Factors. Also ich bin Expertin Human Factors und wir gucken vor allem darauf, also unser großes Ziel ist Towards Zero, also wir wollen unbedingt Todesfälle und Schwerverletzte im Verkehrsbereich verhindern. Und wir gehen davon aus, als Human Fact, dass Menschen einfach Fehler machen. Wir werden müde, wir sind nicht immer völlig aufmerksam, wir sind unkonzentriert. Und unser Ziel ist, die Verkehrssysteme so zu gestalten, dass wir einfach Fehler erlauben, aber da ist eine Fehlertoleranz und dann, dass wir dann diese Todesfälle auch und Schwerverletzungen vermeiden können.
0: Ja, ich wollte eigentlich schon mal anmerken, dass ich in Australien und New South Wales diese Kampagne sehr gut finde, wo Leute darauf hingewiesen werden, ja nicht mit Ermüdung oder mit Erschöpfung zu Auto zu fahren, sondern alle 2 Stunden ein Päuschen zu machen. Wenn man Hund dabei hat, macht man das ja sowieso aus guten Gründen. Ja. Aber das finde ich eigentlich sehr gut, muss ich sagen. Das ist also ein guter Versuch, die Zahl der Verkehrstoten klein zu halten.
1: Ja, also man muss auch darauf hinschauen, dass in Australien, also wir haben ja völlig andere Verkehrssituationen als in Deutschland, unsere Distanzen sind einfach viel länger. Ich erinnere mich noch immer, als ich rüberkam und

0: Frau Strahle in 97. Wir hatten gedacht, oh, wir fahren mal kurz nach Byron Bay zum Party machen. Ja. Und das waren 800 Kilometer. Das ist ja einmal quer durch Deutschland. Ja. Ja. Und von daher, selbst wenn ich Skifahren gehe, das sind 7 Stunden im Auto. Und also von daher, es ist ganz wichtig, dass wir wirklich uns um das Verhalten der Menschen auch kümmern. Ja. Wenn wir uns die Statistiken hier anschauen, also wirklich... Müdigkeit ist 19% der tödlichen Unfälle, gell? Da ist Müdigkeit mit am Spiel. Geschwindigkeit, ganz große Rolle, 37% der Todesfälle im Verkehr. Also wir müssen wirklich auf das Verhalten von den Menschen dann auch eingehen.
1: Ja, als Autofahrer muss ich aber sagen, es sind nicht immer nur die Autofahrer, die da Fehler machen. Ich bin zum Beispiel in Australien immer wieder überrascht, ja. diese berühmte dritte Spur, die manchmal innerhalb ganz kurzer Zeit verschwindet und man hat kaum Zeit, sich gerade im dichten Verkehr wieder einzureihen. Ja. Da habe ich auch manchmal gedacht, kann man uns nicht vielleicht ein paar hundert Meter früher darauf hinweisen, dass diese Spur sich jetzt irgendwo verengt oder völlig verschwindet? Warum ist das nicht so?
0: Okay. Also das sind zwei ganz wichtige Sachen hier, die wir uns anschauen müssen. Gell? Einerseits, wir haben ganz einfach alte Infrastruktur und wir müssen dann diese neue Infrastruktur in den neuen Verkehrsbereich darin integrieren. Und da gibt's natürlich dann Grenzen, gell, was wir machen können. Auf der anderen Seite, wir haben ja den Safe System Ansatz adoptiert und der basiert darauf, dass im System, da haben wir 4 wichtige Säulen, sichere Fahrzeuge, sichere Straßen, sichere Geschwindigkeiten und sicheres Verhalten, sichere Menschen. Ja. Und all diese verschiedenen Sachen müssen natürlich zusammenkommen. Und das heißt, manchmal haben wir Limitierungen, was wir mit der Infrastruktur machen können. Aber wir können dann auf jeden Fall mit Geschwindigkeiten, mit Verkehrsverhalten darauf dann einrichten. Deswegen wahrscheinlich war da eine Geschwindigkeitsbeschränkung.
1: Wohl wahr. Aber ein anderes Thema, das mir auch aufgefallen ist, Elektroautos. Schön, wie sie sind, geruchlos, aber sie kommen ja auch rollen ganz leise an und dann bumm, plötzlich bist du unterm Auto. Man hört sie nicht. Gibt's da irgendwelche Ansätze?
0: Ja, eines meiner Lieblingsthemen. Weil, also wir hatten ja da, ich arbeite in einem Projekt, wo wir derzeit unsere Busflotte, die ersetzen wir im Augenblick mit emissionsfreien Elektrobussen. Gell? Und wir hatten dann eben auch festgestellt, dass die Busse zu leise sind. Und das ist natürlich ein großes Problem für Fußgänger, für Fahrradfahrer und vor allem für sehbehinderte Leute. Meine Freundin hat mich mal beinahe mit ihrem Auto umgefahren, weil ich ihr Auto nicht gehört habe. Gell? Na, Deutschland war in dem Bereich bereits total voran. 2017 gab es die Regelung ECR Montreal, und quasi akustische Warnsysteme waren damit für alle Elektroautos vorgegeben. Wir haben das dann ziemlich früh angenommen für Transport for New South Wales. In 2023 hatten wir bereits gesagt, unsere Busse müssen einen Sound machen, damit wir unsere, also vor allem die anderen, die vulnerable Straßen mit Verkehrsteilnehmer dann auch warnen können. Und es ist mittlerweile und auch von Australien generell akzeptiert worden. Von November diesen Jahres müssen alle Elektroautos einen Sound haben.
1: Übrigens muss ich sagen, diese Elektrobusse, die ich jetzt hier in Sydney erlebe, finde ich toll. Also richtig gut. Nicht mehr diese brüllenden Motoren da drin. Du kannst richtig auch ein Telefongespräch im Bus führen. Finde ich sehr. Gibt es sie nur in Sydney auch oder auch woanders in New South Wales?
0: Im Augenblick fast nur in Sydney. Also wir haben ein Programm um die gesamte Busflotte von 8000 Bussen. Die werden alle auf Elektrobusse umgerüstet und das wird einige Jahre dauern. Im Augenblick fangen wir natürlich in den Stadtzentren hier in Sydney an und es geht dann also auch konzentrisch weiter in die mehr ländlichen Gebiete.
1: Sag mal, wenn ich dir so zuhöre, also umgerüstet. Also aus Berlin kommst du ja bestimmt nicht, oder?
0: Nee, ich komme vom Bodensee.
1: Ach, da kommt das her.
0: Ja, Konstanz. Ja. Das Ende der Autobahn.
1: Aber eine wunderschöne Gegend. Und deswegen sprachst du wahrscheinlich vorhin auch vom Skifahren. Das hast du ja da unten sicher auch gemacht,
0: nicht? Ja, oder? Natürlich. Ja.

0: Und wie lange bist du denn schon in Australien?
1: In Australien bin ich seit 97. Von daher hat mein Deutsch wird leider manchmal etwas rostig.
0: Rostig?
1: Ja, genau, das ist der deutsche Dialekt.
0: Ja, das ist aber schön, das hört man immer noch. Und ich finde das sehr, sehr schön, dass man das immer noch so ein bisschen hört. Das ist eigentlich das war kein Dialekt, aber so ein Einschlag.
1: Ja, wunderbar. Ich hoffe, dass dein Publikum auch den süddeutschen Dialekt versteht.
0: Den wird es ganz heiß ums Herz, wenn sie das hören. Ja, Verkehr, sind wir denn erfolgreich, so über die Jahre gesehen, in dem Versuch, die Zahl der Verkehrstoten herunterzubringen?
1: Ja, also hier in Australien, das ist ja ganz toll. Also wir haben da ziemlich, die Lehrsysteme hier haben wir angebracht, gell? Und mein Vater hatte ja eine Fahrschule in Deutschland und ich finde das total interessant, weil, also vor allem der Unterschied zwischen Deutschland und Australien. Meine Tochter hat gerade ihren Führerschein gemacht und hier in Australien, ich weiß nicht, ob dein Publikum das weiß, aber man muss 120 Stunden mit den Schülern fahren. Also die kriegen dann wirklich ganz viel Erfahrung bei der Zeit. Und dann gibt es ein graduiertes System von Führerscheinen. Also man hat dann erstmal eine Restriktion für Maximum 90 Stundenkilometer. Gell, für die ersten 2 Jahre kann keine Leute, also nur einen Mitfahrer haben, also über Nacht. Und von da, das hat signifikant die Todesfälle reduziert und die Unfälle hier auch. Also besonders unter jungen Leuten, gell. Und dann, wir haben auch Stadtberuhigung, also Verkehrsberuhigung zu 40 Kilometer in Fußgängerbereichen. Also Städte können dann Antrag stellen für Transport für New South Wales. Und also diese Verkehrsberuhigung ist ganz, ganz wichtig. Wir hatten festgestellt, also eine Reduktion von 50 Kilometer dann runter zu 40 Kilometer kommt mit einer 40% Reduktion in Todesfällen im Verkehrsbereich. Also ganz, ganz wichtig. Geschwindigkeit immer noch der wichtigste Faktor im Hinblick auf Unfallkonsequenzen.
0: Wir kommen gleich zu den Themen zurück. Ich spiele nur etwas Werbung zwischendurch.
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0: Unser Gast im Studio heute ist Christina Kirsch und wie Sie schon gehört haben, sie ist Expertin für Verkehrssicherheit. Und Christina, du sprachst gerade von den 120 Stunden, die also die Eltern mit ihren Kindern am Steuer verbringen müssen. Ich muss sagen, das war eine der besten Sachen, die ich überhaupt jemals gesehen habe. Mhm. Ich fand das sehr schön, meinen Kindern das Autofahren beizubringen. Und ich habe den Eindruck, die Mütter finden das besonders schön. Denn dann haben sie richtig mal Zeit mit ihren Kindern und man kann sich so schön über deren Probleme unterhalten oder was alles. Also diese 120 Stunden sind mehr wert als nur eigentlich das Autofahren.
1: Ja, Quality Time.
0: Ja, Quality Time, absolut wahr. Absolut wahr.
1: Erzwungen.
0: Ja, und man lernt was. Sehr, sehr gut, das ist wunderschön. Aber du bist nicht nur für den Autoverkehr zuständig. Eisenbahn und Straßenbahn ist auch in deinem Portfolio.
1: Ja, also wir haben ja auch, also ich habe ursprünglich bei Sydney Trains angefangen, gell? und wir hatten hier ein großes Zugunglück in Australien, Waterfall, und was ganz einzigartig war, gell? Deutschland hat ja eine unheimliche Ingenieurkultur, aber was ganz super war hier in Australien, die haben nach Waterfall haben sie gesagt, okay, wir müssen wirklich Human Factors ganz wichtig nehmen und sogar einige Mitarbeiterinnen von meinem ursprünglichen Institut in der Schweiz haben hier auch angefangen, gell? Und wir haben wirklich Human Factors integriert in wie wir diese ganzen Systeme hier kreieren. Und das ist extrem wichtig für den Zugbereich, weil mit dem Auto hat man mehrere Möglichkeiten, um sich herumzukommen. Aber der Zug ist ja auf der Schiene. Also der Zug kann einem anderen Zug nicht aus dem Weg gehen. Und also ein Zugunfall ist einfach viel dramatischer als Autos. Also ganz wichtig. Und ich Also manchmal wünschte ich mir, dass man im Verkehrbereich, also im Busbereich, also noch viel mehr auf menschliches Verhalten setzen würden. Ich denke, das ist immer noch eine Möglichkeit, dass man da viel, viel mehr machen können. Wir haben gesagt, Geschwindigkeiten. Vor 2 Wochen hatte ich einen Unfall, da ist ein junger Motorradfahrer in mein Auto gefahren, und leider hat er sich verletzt. Und eben diese Risikobereitschaft, vor allem bei jüngeren Menschen, wie können wir damit umgehen? Wie können wir das verhindern? Also die ganze wirklich Training und einfach dass die Leute verstehen, dass kein Risiko ist es wert, nicht nach Hause zu kommen, und kein Toter soll, wir sollten keine Toten im Straßenverkehr wirklich annehmen. Ja. Und wie kriegt man da Leute dazu, dass sie immer denken, Sicherheit zuerst, Safety first, das ist eigentlich das ganz Wichtige.
0: Naja, ich nehme ja auch an, dass in den nächsten Jahren und Jahrzehnten wir mehr und mehr vollautomatische Autos bekommen werden.
1: Ja, das dauert noch eine Weile.
0: Da wird ja wahrscheinlich dann mit großer Sicherheit die Zahl der Verkehrstoten auch sehr weit zurückgehen.
1: Ja, aber die Übergangszeit ist das Problem. Mhm. Also wenn man endlich automatisierten Autos haben, dann ist das ja schon sicher. Aber in der Übergangszeit haben wir einen Mix von Leuten, die noch Auto fahren und Fehler machen und eben automatisierten Verkehr. Und eben wie machen wir das sicher in der Übergangszeit, dass da nichts passiert?
0: Du sprachst gerade von den Eisenbahnen. Nun, in Australien gibt es ja alle Nase lang ein neues großes Eisenbahnprojekt, ob es nun von Sydney nach Canberra ist oder nach Melbourne oder sonst irgendwohin. Und das wird dann lang und breit diskutiert, aber gebaut werden die nie.
1: Ja, also das ist nicht unbedingt mein Bereich, das ist mehr im strategischen Bereich. Ich bin ja Human Factors. Also ein Hyperloop werden wir nicht so unbedingt bekommen.
0: Ja, das scheint. Elon Musk, der macht das woanders.
1: Ja, genau. Ich meine, ein Problem, das Deutschland im Augenblick auch hat, und das wir hier haben, ist einfach der extreme Anstieg an E-Bikes, Fahrradfahren, ist ganz super für ältere Leute, weil endlich können ältere Leute und jüngere Leute ganz viel mehr Zeit auf dem Fahrrad verbringen. Deutschland hat das ja ganz arg gesehen. Und ich war letztes Jahr in Deutschland und war total überrascht und begeistert. Ich bin ja Fahrradfahrerin, war von der Fahrradinfrastruktur in Deutschland, und wie sich das verändert hat. Also diese Prioritärung, der Hauptgrund in Stadtgebieten auf Fahrradinfrastruktur. Und ich denke, Australien kann da wirklich ganz, ganz viel von Deutschland noch lernen. Also wie können wir sicherstellen, dass man für aktiven Verkehr oder Mobilität, für aktive Mobilität wirklich die Infrastruktur bereitstellen, die wir brauchen? Weil wir werden genau den gleichen Anstieg in E-Bikes hier in Australien haben. Wir sehen das ja bei uns auf den Nordstränden, nördlichen Beaches hier in Sydney. Ganz viele.
0: Sehr viele, Flatbikes. Sehr viele, ja.
1: Das ist noch ein bisschen anderes Problem als in Deutschland. Zum Glück hat die Regierung die EU Registrierung für E-Bikes angenommen. Also wir haben die gleichen Regelungen going forward.
0: Ich glaube, was in Deutschland auch hinzukommt, ist, dass alle Autofahrer sind irgendwann auch mal Radfahrer gewesen. Ob sie damit zur Schule gefahren sind und was immer sein. Und deswegen scheint das Verständnis zwischen Radfahrern, aber auch die Vertrauensbasis eine größere zu sein. Ja. Während hier in Australien sehr viele Autofahrer nie auf dem Fahrrad gesessen haben und auch total unterschätzen oder überschätzen, wozu Fahrradfahrer eigentlich fähig sind. Und dann kommt es natürlich zu hässlichen Unfällen.
1: Ja. Also das ist ein ganz totaler Kulturwandel, der hier noch vorgehen muss. Also mir ist es auch aufgefallen als Fahrradfahrer, das Verhalten von Autofahrern ist manchmal sehr viel aggressiver. Aber ich denke, es ändert sich wahrscheinlich in der Zukunft, weil mehr und mehr von den Autofahrern sind mittlerweile E-Bike-Fahrer. Wir haben eine Aufnahme von, das war ein Increase, ein Bots Increase in Deutsch.
0: Eine Zunahme
1: von 34% mit E-Bikes. Unglaublich.
0: Ja,
1: unglaublich.
0: Das ist natürlich sehr viel. Aber es ist nicht immer so. Ich habe zum Beispiel jetzt bei meinem letzten Besuch in Holland mit Entsetzen festgestellt, wie aggressiv die Fahrradfahrer

0: geworden sind.
1: Oh.
0: Und sich also rücksichtslos, weil sie ja so beschützt sind, mhm, sich rücksichtslos im Verkehr auch gegenüber Fußgängern benehmen. Und das ist auch so eine Kehrseite der ganzen Sache. Also aus den schüchternen Fahrradfahrern und dann den Verkehrsteilnehmern sind also richtig aggressive Fahrradfahrer geworden. Auch eine Entwicklung, die ich nicht so toll fand, muss ich sagen.
1: Ja. Ich meine, das Interessante ist, wir sprechen im Augenblick über Verhalten, also die menschliche Säule von einem Safe-System-Ansatz. Und wir müssen dann natürlich auch gucken, wie gesagt, sichere Geschwindigkeiten, sichere Regeln, die müssen wir einfach auch wirklich haben, gell? Ja. Also das nicht nur das Verhalten. Mhm. Also wir müssen ganz sicherstellen, dass wir wirklich klare Regeln haben. Was kann man machen, welche Geschwindigkeiten, welche Geschwindigkeit wo? Und es kommt hier ja auch immer, wird immer wichtiger mit den E-Bikes zum Beispiel, gell? Ja. Und den Scooters. Weil die können ja auf dem Fußgängerweg sein, theoretisch.
0: So ist es.
1: Ein Fußgänger, der ist mit 4 Stundenkilometern unterwegs, aber so ein Scooter, ein E-Bike, das sind 25 Stundenkilometer. Ja. Und die beschleunigen.
0: Und dann noch mit drei jungen Leuten hintereinander.
1: Ja, Panik.
0: Ja, ja, und die jungen Mädchen treten da genauso aufs Gas wie die Jungs.
1: Ja, ja. Von daher für uns, also Infrastruktur, Fahrradinfrastruktur wird ja immer wichtiger. Irrsinnig in Deutschland, die Fahrradwege haben mittlerweile Fußgängerüberwege, damit, also einfach um diese Fußgänger und die Fahrradfahrer getrennt zu halten. Ja. Und wir müssen wahrscheinlich irgendwann an was Ähnliches schauen, gell? Und deswegen ist so wichtig, Human Factors. Wo machen Menschen Fehler? Was für eine Kultur haben? Welches Verhalten müssen wir annehmen? Und wir müssen einfach die Infrastruktur für Menschen gestalten, wie sie sind und nicht für Menschen, die wir gern hätten.
0: Das geht natürlich auch häufig einher mit neuen Bestimmungen und neuen Regeln. Yes. Und ich glaube, das Letzte, was die meisten Leute haben sollen, sind mehr Regeln.
1: Na, klare.
0: Aber es ist ja dies und jenes und alles verboten und dann hört man schon irgendwann gar nicht mehr zu.
1: Ja. Besonders in Australien, weil, also, wenn man sich quasi die Kultur hier anschaut, ist ja ziemlich hoch im Individualismus. Das heißt, Regeln sind nicht, Deutschland ist einfacher, weil die Deutschen folgen den Regeln ja auch. Und von daher müssen wir da schon gucken, dass, wenn wir Regeln haben, dass sie ganz klar einfach und akzeptierbar sind. Wir haben ja einen partizipativen Gestaltungsansatz. Wir arbeiten immer ganz eng mit allen Betroffenen zusammen. Es dauert etwas länger, aber die Zeit lohnt sich, weil wenn man mit den Betroffenen arbeiten und das gemeinsam erarbeitet wird, dann haben wir Regeln und Systeme, die dann auch wirklich angenommen werden.
0: Wunderbar, wunderbar. Christina, wir kommen zum Ende dieses schönen Gespräches, weil die Sendung nämlich vorbei ist und wir müssen uns von den Hörern verabschieden. Ich verabschiede mich von den Hörern erstmal bei dir natürlich. Vielen Dank für diesen interessanten Vortrag, den du gehalten hast. Interessante Sachen. Partizipativ. Oh, habe ich auch schon lange nicht mehr gehört, dieses Wort. Und bedanke mich auch bei allen Hörern, die ganze Woche uns zugehört haben, auch im Namen meiner Kollegen. Wir kommen natürlich nächste Woche zu Ihnen zurück, liebe Hörer. Und inzwischen kann ich Sie nur einladen, sich vielleicht bei uns auf dem Facebook oder auf der Webseite anzuschauen, was wir sonst noch so alles für Sie hinterlegt haben. Natürlich Fußball wird ja ab jetzt in den nächsten Wochen alles dominieren, auch bei uns. Und ansonsten bedanke ich mich auch bei den Kollegen von der Technik, die das alles so schön möglich machen. Und ich rufe Ihnen aus dem Studio ein fröhliches Adieu zu und auch dir, liebe Christina, ein schönes Wochenende.
1: Ja, danke.